0: Milosevic gesagt hat, will das Land in den kommenden Jahren weitere Soldaten zurückholen. Einen Zeitplan nannte er nicht, die Europäer sollen aber genug Zeit bekommen, um die amerikanischen Streitkräfte mit eigenen zu ersetzen. Vor einiger Zeit hatte US-Präsident Trump schon den Abzug von 5000 Soldaten aus Deutschland angekündigt. Die neue E-Auto-Prämie ist schnell auf große Nachfrage gestoßen. Alleine bis zum Ende der Veranstaltung, bei der das Antragsportal freigeschaltet worden ist, gab es schon fast 2000 Anträge. Gefördert werden E-Autos und bestimmte Hybride, die seit dem 1. Januar zugelassen worden sind. Es gibt bis zu 6000 Euro pro Wagen. Die Fördermittel sollen für bis zu 800.000 Fahrzeuge reichen. 15 Monate lang hat der Landtag von Sachsen-Anhalt den Anschlag auf den Magdeburger Weihnachtsmarkt intensiv aufgearbeitet. Ein zentrales Ergebnis: Schwächen und Fehler im Handeln von Behörden haben es dem Täter zumindest leicht gemacht, die Tat zu begehen. So steht es im Abschlussbericht. Thomas Thunfeld berichtet.
1: Ein Betonblock an der falschen Stelle, Schutzkonzepte, die nicht gründlich gecheckt worden sind, Informationen zum späteren Täter, die nicht zentral zusammengeführt wurden. Im Abschlussbericht werden eine ganze Reihe von Fehlern aufgelistet. Und mindestens die Oppositionsfraktionen im Magdeburger Landtag sind sich einig, der Anschlag hätte verhindert werden können.

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1: Das Wetter beruhigt sich im Osten und Südosten erstmal. Von Vorpommern bis Ostbayern lockert es nach ein paar letzten Schauern auf und meistens bleibt es trocken. Von Westen her ziehen neue Regenfälle rein, teils auch kräftiger. Die Temperaturen liegen bei etwa 12 bis 5 Grad. Tagsüber wird es dann insgesamt ziemlich wechselhaft. Viele Wolken, dazu verbreitet Schauer und teils kräftiger Regen. Später sind örtlich auch Gewitter mit Starkregen möglich. Im Südwesten wird es etwas freundlicher. Die Temperaturen liegen zwischen 17 und 22 Grad.
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1: Ich bin Florian Klaus. Den Abzug von 5000 Soldaten aus Deutschland hatte US-Präsident Trump schon vor einer Weile angekündigt und damit könnte noch nicht Schluss sein. Dem obersten NATO-Kommandeur Grinkewitsch zufolge wollen die USA in den kommenden Jahren weitere Soldaten aus Europa abziehen. Die sollen mit europäischen Streitkräften ersetzt werden. Auch Mittelstreckenwaffen aus den USA sollen anders als geplant vorerst nicht nach Deutschland kommen. Wer die neue Kaufprämie für Elektroautos nutzen will, kann die staatliche Unterstützung jetzt beantragen. Bundesumweltminister Schneider hat das Förderportal freigeschaltet. Das Antragsverfahren läuft ausschließlich digital ab, rückwirkend für Neuzulassungen ab Januar. Tine Klimach berichtet.
2: Viele Interessierte standen offenbar schon in den Startlöchern. Bis zum Ende der Veranstaltung mit Umweltminister Schneider, die gerade mal eine halbe Stunde dauerte, gab es schon über 1.800 Anträge. Die Höhe des Zuschusses hängt von Fahrzeug, Einkommen und Familiengröße ab und kann bei bis zu 6.000 Euro liegen.
1: Die deutsche Fußball-Bundesliga ist schon durch. In der englischen Premier League wird aber noch gespielt. Der FC Arsenal steht dort jetzt schon vor dem letzten Spieltag als Meister fest, nachdem Rivale Manchester City beim FC Bournemouth Punkte liegen gelassen hat. Das Spiel endete 1:1 unentschieden. Die Londoner um den deutschen Nationalspieler Kai Havertz sind damit nach 22 Jahren wieder englischer Meister.

0: wird heute ziemlich wechselhaft. Viele Wolken gibt's, dazu verbreitet Schauer und teils kräftigen Regen. Später sind örtlich auch Gewitter mit Starkregen möglich. Im Südwesten wird's etwas freundlicher. Die Temperaturen liegen zwischen 17 und 22 Grad.
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0: Ich bin Florian Klaus. Der Zolldeal mit den USA soll umgesetzt werden. Vertreter der EU-Staaten und des Europaparlaments haben sich unter anderem darauf geeinigt, Zölle auf US-Industriegüter abzuschaffen. Das hatte die EU im vergangenen Jahr zugesagt, um einen Handelskrieg zu vermeiden. Wegen neuer Zolldrohungen von US-Präsident Trump forderte das Parlament später aber Sicherheiten. In einer anderen Frage gab es keine Einigkeit. Ab wie viel Verspätung sollen Fluggäste entschädigt werden? Die meisten EU-Länder wollen die Ansprüche von Flugreisenden zurückschrauben. Die Mehrheit im Parlament will aber daran festhalten, dass es ab 3 Stunden Verspätung ein Recht auf Entschädigung gibt. Milliarden für Feldbetten und Notvorräte. Bundesinnenminister Dobrindt will die Kapazitäten beim Zivilschutz massiv ausbauen. Das Kabinett soll heute über ein entsprechendes Eckpunktepapier beraten. Es sieht vor, bis 2029 insgesamt 10 Milliarden Euro zu investieren. Dirk Zeitler berichtet.
2: Es geht unter anderem um die Beschaffung von Fahrzeugen, Spezialgeräten und Material für den Notfall. Marode Gebäude sollen instand gesetzt, ehrenamtliche Strukturen gestärkt werden. Im Mittelpunkt steht dabei vor allem das Technische Hilfswerk mit seinen rund 2200 hauptamtlichen THW-Mitarbeitern und etwa 88.000 ehrenamtlichen Helferinnen und Helfern.

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1: Das Oldie-Antenne-Wetter. Der Mittwoch startet heute grau und an vielen Stellen auch nass. Ein Regenband zieht sich gerade vom Südwesten hoch in den Nordosten. Es lässt dann aber stellenweise bis zum Mittag nach. Dann kann es auch mal auflockern, aber am Nachmittag bekommen wir auch schon wieder neue Schauer und Gewitter. 17 bis 22 Grad heute maximal. Berlin 21, München und Rostock 18 Grad. In Bielefeld werden es 17 Grad.
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1: Ich bin Yves Simon. Es ist 5 Uhr. Guten Morgen. Die USA wollen in den nächsten Jahren zusätzliche Soldaten aus Europa abziehen und vorerst keine neuen Mittelstreckenwaffen in Deutschland stationieren. Das hat der zuständige NATO-Kommandeur in Brüssel bekannt gegeben. Die Partner sollen die Lücken mit eigenen Kräften schließen, heißt es. Die EU will jetzt Genehmigungen für Rüstungsprojekte vereinfachen, damit es schneller geht und auch mehr Geld in Verteidigung stecken. Die Schweiz will eine Transitgebühr für Autofahrer einführen. Sprich, wer einfach nur durchfahren will, wird in Zukunft abkassiert. Geplant ist eine Transitabgabe von etwa 21 Schweizer Franken. Das sind aktuell 23 Euro in etwa. Besonders teuer soll es zu den Ferienstoßzeiten sein. Bis zur Einführung könnten allerdings noch Jahre vergehen, weil dafür auch erstmal die ganzen Kontrollstellen zum Beispiel geschaffen werden müssen. Die Basketballer des FC Bayern München haben gute Chancen, ins Playoff-Halbfinale der Bundesliga einzuziehen. Der amtierende deutsche Meister aus München hat Aufsteiger Trier klar besiegt mit 92 zu 65. Es war das zweite Spiel der Best-of-Five-Serie. Weil die Bayern auch das erste Duell gewonnen haben, können sie schon am Samstag das Halbfinalticket im nächsten Spiel lösen. Vorher hatte sich Alba Berlin mit 90 zu 85 gegen Rasta Vechta durchgesetzt.

0: Oldie Antenne Wetter. Es wird heute alles in allem recht ungemütlich zwischen Nordsee und Bodensee. Der Tag ist jetzt schon grau und das wird nicht wirklich besser heute. Es ziehen immer wieder Schauer durch und dazu bläst ein ordentlicher Wind und das auch noch mit örtlichen Gewittern dabei. 17 bis 22 Grad heute, Hannover 18, Köln und Ulm 19 Grad und in Dresden 20 Grad.
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0: Ich bin Yves Simon. Es ist 6 Uhr. Einen schönen guten Morgen. Der Führerschein soll wieder billiger werden. Die Bundesregierung berät deswegen heute über eine Führerscheinreform. Fahrstunden sollen durch mehr Online-Unterricht und Fahrsimulatoren günstiger werden. Momentan kostet der Lappen im Schnitt 3.400 Euro. Außerdem will das Kabinett Pläne für besseren Zivil- und Bevölkerungsschutz prüfen. Bis zum Jahr 2029 sind dafür 10 Milliarden Euro vorgesehen. Das EU-Parlament und die Mitgliedstaaten haben den Weg für das neue Zollabkommen mit den USA freigemacht. Zölle auf US-Industriewaren in Europa werden abgeschafft. Im Gegenzug begrenzt die US-Regierung die meisten Zölle auf EU-Produkte auf maximal 15%. Höhere Autozölle sind damit vorerst wieder vom Tisch. Der Bundesdrogenbeauftragte Streeck will die Mehreinnahmen aus der Tabaksteuer gezielt für das Gesundheitswesen nutzen. Tabak verursacht hohe Behandlungskosten, so argumentiert der CDU-Politiker. Finanzminister Klingbeil hält zwar an der Steuererhöhung fest, er will das Geld aber auch zur Stabilisierung des Haushaltes verwenden.
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2: Schönen guten Morgen. Wenn wir es um diese Uhrzeit schaffen, schwungvoll, ohne uns den Zeh anzuhauen, ins Badezimmer zu hüpfen, dann ist das der Safety Dance. 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

0: Antenne mit Lini Marlin 99 war Sitting Down Here. Wir sitzen nicht hier, wir liegen noch vielleicht im Bettchen, oder?
1: No.
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0: Ja, dann nochmal rumdrehen, die Augen schließen, falls ihr doch schon wach sein solltet oder im Auto sitzen solltet, dann genießt zumindest die nächsten 3,5 Minuten sogar. Ein Gespräch zwischen Vater und Sohn. Wenn er tief singt, ist es der Vater, wenn er hoch singt, ist es der Sohnemann. Es ist Cat Stevens, hier ist die Oldie-Antenne mit Father and Son. Schönen guten Morgen.

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3: Das Audi-Antenne-Wetter. Der Tag heute ist eher grau und es können auch immer wieder Schauer durchziehen. Gerade am Nachmittag sind auch Gewitter möglich und die kräftigen Böen machen es dann richtig ungemütlich. Die Temperaturen pendeln sich zwischen 17 und 22 Grad ein. Sonnenfenster gibt es, aber es sind weniger als gestern. Hannover 18 Grad heute, Köln und Ulm 19, Dresden 20 Grad.
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3: Ich bin Yves Simon. Es ist 6:30. Einen schönen guten Morgen. Sozialleistungen in Deutschland sollen in Zukunft zentral online beantragt werden können. Das haben Arbeitsministerin Baas und Digitalminister Wildberger angekündigt. Eine neue Expertenkommission startet heute und sie soll Vorschläge machen, wie die Verwaltung modernisiert und vor allem auch vernetzt werden kann. Kaum ist Trump weg, steht Putin auf der Matte. Der russische Präsident beginnt heute seine politischen Gespräche in China. Nach Angaben aus dem Kreml ist ein Treffen mit dem chinesischen Staats- und Parteichef Xi geplant. Beide Seiten wollen über die Beziehungen ihrer Länder sprechen, über internationale Konflikte und auch über regionale Fragen. Bundestrainer Nagelsmann gibt ja morgen seinen WM-Kader bekannt und laut Bild-Zeitung sollen unter anderem Bayern-Talent Lennart Karl und der Kölner Said Elmala mit dabei sein. Auch die drei Stuttgarter Undav, Leveling und Stiller sollen zum 26-köpfigen Aufgebot gehören. Und Manuel Neuer soll als Nummer 1 ins Tor zurückkehren.
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5: Mit ein bisschen Sektfrühstück. Ich habe den Sekt schon kalt gestellt, denn wir werden anstoßen auf eine Dame, ein Superstar, die wird heute 80. Ist immer noch im Rampenlicht, immer noch auf roten Teppichen zu sehen. Ja, wer das ist, auch machen wir gleich nach Aha. In die 60s geht's auch mit Creedence Clearwater Revival. Und hier sind die 80er. Cock Robin. 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

80er, 90er Oldie-Antenne mit Aha, The Sun Always Shines on TV. Schönen guten Morgen, Mittwoch, 20. Mai. Und sie scheint immer. Sie erscheint oft auf irgendwelchen roten Teppichen, aber sie scheint und strahlt heute vor allem. Denn sie wird 80 und da möchte ich natürlich... Moment, Achtung, duckt euch! Ja, so, habe ich jemanden getroffen? Nein, wir stoßen an auf euch alle, die ihr heute Geburtstag feiert. Und ihr feiert zusammen mit Sherilyn Sarkisian. Also besser bekannt als... Cher. 80 wird sie heute und passend zu diesem Geburtstag hat sie gleich gesagt, sie möchte auch heiraten. Und zwar ihren Musikmanager Alexander Edwards. Er ist 40 Jahre jünger, zusammen sind sie also 120, das ist doch schön. So, also 80 wunderbare Kerzen darf sie heute auspusten und wir spielen sie jetzt. Hier ist die Oldie-Antenne mit dem Geburtstagskind Cher. Strong enough.

schottischen Hardrock-Legenden Nazareth auf der Oldie-Antenne. Mit ihrem neuen Sänger aus der Schweiz kommt der ja, ne? Gianni Pontillo. Sind sie unterwegs auf großer Europa- und Deutschland-Tournee jetzt im Frühjahr und dann im Herbst und November könnt ihr sie auch wieder bewundern. Hier ist die Oldie-Antenne. Heute 20. Mai, ein Mittwoch. Habt ihr euch heute schon gewogen? Wart ihr auf der Waage? Ich weiß, es tut immer weh. Aber heute passt es. Heute ist nämlich Tag der Maße und Gewichte. Keine Ahnung, wer diesen Jahrestag ins Leben gerufen hat. Vielleicht ein Fitnessstudio. Jetzt wird's aber locker leicht und das passt dann ganz gut. Hier ist Phil Collins, hier ist die Oldie-Antenne und Two Hearts.

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6: Das Audi-Antenne-Wetter. Heute ist der nasseste Tag in der ganzen Woche. Wir haben gerade Regen, vor allem in der Nordosthälfte, aber auch im Süden. Sonnenfenster sind seltener als gestern und es bläst ein böiger Wind. Die Höchstwerte heute: Münster 16 Grad, Lübeck und Augsburg 18, Berlin 21 Grad. Die gute Nachricht ist aber, in den nächsten Tagen wird es dann wieder freundlicher.
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6: Ich bin Yves Simon. Es ist 7 Uhr. Einen schönen guten Morgen. Die Bundesregierung berät heute über eine umfassende Führerscheinreform. Fahrschulen sollen mehr digitalen Unterricht anbieten, weniger Bürokratie erfüllen und Sonderfahrten flexibler gestalten können. Dadurch sollen auch die Kosten runtergehen. Kritiker aus Fahrlehrerverbänden zum Beispiel warnen aber vor weniger Verkehrssicherheit und sie lehnen etwa einen reinen Online-Unterricht und weniger Pflichtfahrten ab. Am Abend geht es dann außerdem im Bundestag zum ersten Mal um das Recht auf Reparatur. Bisher konnte man immer 60 Tage ohne Visum nach Thailand einreisen, aber das fällt in Zukunft flach. Das Land kehrt zur 30-Tage-Grenze zurück. Betroffen sind auch Urlauber aus Deutschland. Grund sind laut der Regierung verstärkte Missbräuche durch Ausländer in den letzten Jahren. Viele sind einfach länger geblieben oder haben auch illegal angefangen zu arbeiten. Eigentlich will Bundestrainer Nagelsmann erst morgen seinen Kader für die Fußball-WM vorstellen, aber es sickern schon immer mehr Namen vorab durch. Laut Bild soll Bayern-Talent Lennart Karl im Kader sein, auch der Kölner Said Elmaler und die drei Stuttgarter Undav, Leveling und Stiller sollen auch im 26er-Aufgebot stehen. Im Tor soll Manuel Neuer als Nummer 1 zurückkehren.
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8: Und wir genießen jetzt diesen Moment, diese wunderbaren 6 Minuten mit einem Riesenhit. Schönen guten Morgen.

Rod Stewart auf der 80er, 90er Oldie-Antenne mit Rhythm of My Heart. Schönen guten Morgen, Mittwoch, der 20. Mai. Diese Dame feiert heute. Wir haben ihr schon gratuliert in der letzten Stunde und in Guten Morgen Deutschland werden wir sie nochmal natürlich ehren, weil es ist ein runder 80er, den Cher heute hat. Also da schon mal Happy Birthday und nochmal einen Sekt werden wir öffnen für Albano Carisi. Den kennen wir als Albano mit seiner Frau, oder er war mit ihr verheiratet. Romina Power hatte ein wahnsinnig erfolgreiches Duo gehabt in den 80er Jahren. Viele Schicksalsschläge gab es aber auch in seinem Leben. Und wir hoffen, er kann heute auf jeden Fall gut feiern. Seinen 83. Geburtstag. Wir spielen die großen Hits hier bei der 80er, 90er Oldie-Antenne. Klar, den hier zum Beispiel. Felicità, habt einen schönen Start in diesen heutigen Mittwoch. Hier ist Albano. Felicità.

Das sind die ganz großen Hits, die es immer geben wird. Immer Roberta Flack. 73 Killing Me Softly with his song auf der 80er, 90er, Oldie Antenne. Jawohl. Da passt der doch ganz gut rein. Hier ist Midnight Oil. The Beds are Burning.

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2: Das Oldie-Antenne-Wetter, das ist eine ganz schön trübe und graue Angelegenheit, wenn wir gerade aus dem Fenster schauen. Es kann auch immer wieder mal regnen, vor allem gerade in der Nordosthälfte. Im Laufe des Vormittags rücken dann aber auch neue Schauer nach. Also es wird nicht wirklich besser heute. Dazu bläst ein böiger Wind. Die Temperaturen 17 bis 22 Grad, Essen 17 Grad, Hamburg 18, Chemnitz und Regensburg 19 Grad. Das Gute ist allerdings, in den nächsten Tagen wird es schrittweise wieder besser.
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2: Ich bin Yves Simon. Es ist 7:30. Einen schönen guten Morgen. Die EU hat den Weg für das neue Zollabkommen mit den USA freigemacht. Europäische Zölle auf US-Industriewaren fallen weg. Im Gegenzug begrenzt die Regierung in Washington dann die meisten Zölle auf EU-Produkte auf maximal 15%. So war es eigentlich zwischen EU-Kommissionschefin von der Leyen und US-Präsident Trump auch schon länger ausgemacht. Höhere Autozölle, die vor allem deutsche Hersteller getroffen hätten, sind damit erstmal vom Tisch. Ein mit Ebola-Virus infizierter US-Amerikaner wird auf einer Spezialstation der Berliner Charité versorgt. Der Mann hatte sich in der Demokratischen Republik Kongo in Afrika angesteckt. Weil der Flug nach Deutschland kürzer ist, haben die US-Behörden gebeten, entsprechende Hilfe zu leisten. Das Gesundheitsministerium in Berlin betont, dass weder für die Bevölkerung noch für Patienten der Charité Gefahr besteht. Vor der dänischen Insel Anholt liegt der tote Buckelwal Timmy und eigentlich hatte die dänische Regierung ja gesagt, Timmy soll nicht geborgen werden, aber sie hat die Meinung jetzt nochmal geändert. Hintergrund ist, dass Badegäste immer wieder auf den Kadaver klettern und sich fotografieren. Es gibt auch mögliches Ansteckungsrisiko, deswegen also jetzt nicht nur, dass der Wal geborgen wird, sondern er wird auch noch obduziert.
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4: Und zu den besten Oldies gehört Johnny Cash, The Ring of Fire. Das habe ich gleich nach dieser Kettenreaktion. Kennt ihr vielleicht, ne? Ich nehme die Zahnpasta. Die Tube ist leer. Ich drücke fester. Der Deckel fliegt weg. Ich hebe den Deckel auf. Der Wasserhahn springt an. Ich drehe den Wasserhahn zu. Der Ärmel ist nass. Ich wollte doch nur kurz ins Bad. Das ist eine Kettenreaktion. The Chain Reaction. Schönen guten Morgen mit

viele entgegen. Ja, da freuen sich viele drauf auf die Konzerte in Düsseldorf. Nur in Düsseldorf am Freitag und Samstag, 5. und 6. Juni live. Robbie Williams und She's the One auf der 80er, 90er Oldie-Antenne. Oh, es ist Frühling, da freuen sich ja viele drauf, ne? Endlich blüht die Natur auf und der Allergiker gleich mit. Ja, aber Erdbeerpflücken, das ist toll. Heute am Tag des Erdbeerpflückens. Oh, ich liebe Erdbeeren. Und ich liebe diesen Song. Hier ist Cyndi Lauper.

Das weltbekannte Saxophon-Solo bei Jerry Rafferty und Baker Street auf der 80er, 90er Oldie-Antenne. Schönen guten Morgen an diesem Mittwoch. Ja, die 80er, 90er. Das ist auch Musik dominiert von Michael Jackson. Und der dominiert jetzt auch momentan die Charts, ne? Durch seinen Kinoerfolg, also durch Michael, das Biopic, habt ihr das gesehen? Ja, volle Kinosäle und auch ein Run auf Michael Jacksons Musik. Gleich 7 Alben sind aktuell in den deutschen Charts vertreten, von Thriller bis Dangerous. Selbst die Singles wie Billie Jean und Beat It feiern ein Comeback. Also das ist schon toll, ne? Die Kritiken zum Film sind zwar gemischt, ich fand den aber gut. Und die Fans lassen sich auch davon nicht bremsen, logischerweise. Und wer weiß, vielleicht tanzt jetzt irgendwo irgendjemand in einem Bus oder in einer Bäckerei den Moonwalk. Hier ist er, hier ist die Oldie-Antenne, Michael Jackson.

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4: Das Oldie-Antenne-Wetter. Heute weitgehend grau und nass. Es gibt nur sehr wenige sonnige Abschnitte. Die Temperaturen bleiben allerdings relativ mild. 17 bis 22 Grad Düsseldorf, Erfurt und München 18 Grad, in Kiel nur 17 Grad. Die gute Nachricht, in den nächsten Tagen wird es dann schrittweise wieder ein bisschen schöner. Morgen haben wir im Nordosten und im Südosten letzte Schauer. Ansonsten schon deutlich mehr Sonne und auch wärmer.
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4: Ich bin Yves Simon. Es ist 8 Uhr. Einen schönen guten Morgen. Der Bundestag spricht heute zum ersten Mal über das neue Recht auf Reparatur. Hersteller sollen viele Elektrogeräte in Zukunft so bauen und zu angemessenen Preisen reparieren müssen, dass zum Beispiel Akkus einfach austauschbar sind. Entscheiden sich Kunden in der Gewährleistungsfrist für eine Reparatur statt für ein neues Gerät, dann soll auch die Gewährleistung auf 3 Jahre verlängert werden. Justizministerin Hubig sagt, reparieren ist besser als wegwerfen. Wer sein Herz-Kreislauf-Risiko deutlich senken will, sollte sich laut einer neuen Studie rund 10 Stunden pro Woche bewegen. Das sind fast 4-mal so viel, wie die Weltgesundheitsorganisation bisher empfohlen hat. Forscher haben dafür Daten von mehr als 17.000 Menschen ausgewertet. Bei 10 Stunden Bewegung pro Woche ist das Risiko für Herzinfarkt zum Beispiel oder auch für Schlaganfall um mehr als 30% nach unten gegangen. Zum Fußball. Der SC Freiburg greift heute Abend im Europa-League-Finale in Istanbul nach seinem ersten Europapokaltitel. Gegner ist Aston Villa aus der englischen Premier League. Die Breisgauer sind aber Außenseiter, würden sich bei einem Sieg zum ersten Mal auch für die Champions League in der neuen Saison qualifizieren.
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6: Schönen guten Morgen rein in diesem Mittwoch-Bergfest. Das heißt, wir haben die Mitte der Woche schon erreicht. Es war eine lange Woche, ganz ungewohnt im Mai, aber das kriegen wir hin, ne? Billy Joel gleich, My Life, Elton John, Can You Feel the Love Tonight aus König der Löwen habe ich auch gleich. Und hier der richtig schöne 80er von Queen, Another One Bites the Dust. Mmh.

einen Oscar dafür bekommen. Can You Feel the Love Tonight aus König der Löwen hier auf der 80er, 90er Oldie-Antenne. Elton John. Und er hat jetzt alles auf den Kopf gestellt, Elton John. Ja, normalerweise hat er ja seine Alben so geschrieben, dass er zuerst den Text hört, den er Bernie Taupin geschrieben hat, und dann hat er die Musik dazu gemacht. Jetzt dreht er es einfach um. Warum? Er hat eine hartnäckige Augeninfektion. Die hat ihn dazu gebracht, eben seine Songwriting-Routine zu ändern. Zuerst die Musik komponieren, was er halt so hört, ne? Und dann kommt der Text später dazu. Und er sagt, wow, da ist jetzt ein Album entstanden, das Elton selbst als so glücklich und ganz anders als alles bisherige beschreibt. Er ist glücklich, wir sind auch glücklich, jetzt auch mit einer Spiegelkugel über unserem Kopf. Da kann auch nichts passieren, die bleibt oben hängen. Baccarat. Hier ist die Oldie-Antenne. Yes, sir, I can boogie.

Ja, Text vergessen, egal, lalala, geht immer. Don't you forget about me, die 80er, 90er Oldie Antenne mit Simple Minds. Schönen guten Morgen an diesem heutigen Mittwoch. Was habt ihr denn zur Hochzeit geschenkt bekommen? Von irgendwelchen Gästen oder Eltern oder wie auch immer? Zum Beispiel Billy Swan. Billy Swan hat damals in den 70er Jahren Kris Kristofferson und Rita Coolidge kennengelernt. Und die haben ihm zur Hochzeit eine Orgel geschenkt, so ein markantes Keyboard. Das hat er gleich eingebaut. Und das wurde ein Riesenhit. Also ohne dieses Geschenk hätten wir diesen Song nicht. Und das ist die Orgel. Ja, das ist sie. Das Hochzeitsgeschenk für Billy Swan. Ein Song, der niemals aufhört am Ende. I can help. Schönen guten Tag.

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3: Das Olli-Antenne-Wetter. Im Südwesten ist es meistens noch trocken, aber ansonsten heute sehr wechselhaft. Es können immer wieder Schauer durchziehen, örtlich auch Gewitter und stärkere Böen. Die Temperaturen 17 bis 22 Grad. Düsseldorf, Erfurt und München 18 Grad, in Kiel 17 Grad. Morgen wird es dann schon wieder ein bisschen besser. Wir haben letzte Schauer in der Nordost- und Südosthälfte. Ansonsten auch schon wieder deutlich mehr Sonne und bis zu 26 Grad am Oberrhein.
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3: Ich bin Yves Simon. Es ist 8:30. Schönen guten Morgen. Die USA wollen sich militärisch wohl weiter aus Europa zurückziehen. Wie der oberste NATO-Kommandeur jetzt gesagt hat, will das Land in den nächsten Jahren weitere Soldaten zurückholen. Einen Zeitplan hat er nicht genannt, die Europäer aber sollen genug Zeit bekommen, um die amerikanischen Streitkräfte mit eigenen zu ersetzen. Vor einiger Zeit hatte US-Präsident Trump schon den Abzug von 5000 Soldaten aus Deutschland angekündigt. Bei israelischen Angriffen im Süden des Libanon sind nach Angaben des libanesischen Gesundheitsministeriums mindestens 19 Menschen getötet worden, darunter sind auch einige Kinder. Vorher hatte Israel Bewohner von 12 Orten zur Flucht aufgerufen. Die Armee meldet außerdem, eine Drohne aus dem Libanon abgefangen zu haben. Zwischen Israel und der Hisbollah gilt offiziell eigentlich eine Waffenruhe, die ist aber brüchig. Google steigt in den Wettbewerb um KI-Brillen ein und bringt im Herbst gleich zwei Modelle mit Kamera und Lautsprechern heraus. Über die integrierte KI Gemini sollen Nutzer Infos zu ihrer Umgebung abrufen können oder sie sollen auch Navigationshinweise kriegen.
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5: Bum, bam, bum, zack. You losing the news, stuck with you. 86 war das der Riesenhit und danach geht's mal so richtig schön rein in die 60s. Die besten Oldies hier in der 80er, 90er Oldie-Antenne mit Shocking Blue und Venus. Damit habt einen schönen guten Morgen mit uns.

kennt man immer. Immer, immer, immer die Patcher Boys. 87 und It's a Sin auf der 80er, 90er Oldie-Antenne. Und die großen Klassiker, die erkennt man eigentlich auch am ersten Ton. Also da hat man es auch erkannt bei den Patcher Boys. Das ging ja so los. Ja, so, ne? Und dann gibt es dieses Schlagzeug-Intro und da weiß man auch sofort, das muss doch Kincaid sein. Tada, tada. Oder? Ja, es geht schnell, ne? Dreams are ten a penny. Schönen guten Morgen mit der Oldie-Antenne an diesem Mittwoch.

80er, 90er, Oldie-Antenne mit Ronan Keating. 99 war es When You Say Nothing At All. Wir sagen gar nichts, sondern wir spielen sie einfach heute, weil sie hat Geburtstag, hier ist die Oldie-Antenne, und wir lassen sie hochleben, wenn sie 80 wird. Hallo, 80. Cher. Da war ein, Achtung. So, dann nochmal hier. Das ist wichtig. Also alle Geburtstagskinder, die heute feiern, feiern mit Cher zusammen. Und für diesen besonderen Tag habe ich ein besonderes Lied mitgebracht. Da geht es genau darum, die Zeit zurückdrehen zu können. Nochmal bei Null anzufangen. If I could turn back time. Und Cher wollte das Ding überhaupt nicht singen. Die wollte nicht mal die Demo-Version einsingen. Und Diane Warren, die das geschrieben hat, die hat sich dann wirklich im Studio vor Cher hingekniet und sich an sie geklammert. Da hat gesagt, bitte mach wenigstens die Demo-Version. Ich zahle auch alles. Ich zahle die Studiokosten, kein Problem. Und während der Aufnahme hat dann Cher gesagt, okay, doch, das wird ein Riesenhit. Und dann hat Diane Warren auch das Knie losgelassen. Hier ist es. Happy Birthday zum 80. Cher, die Oldie-Antenne. Und der

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5: Das Oldie-Antenne-Wetter. Zwischen Wattenmeer und Bodensee haben wir schon den ganzen Morgen über viel Regen. Nur im Südwesten ist es momentan trocken, aber es kann immer wieder mal anfangen zu tröpfeln. 17 bis 22 Grad, es sind auch Gewitter möglich heute. Hannover und Aachen 18 Grad, Berlin 20, Berchtesgaden nur 16 Grad. Aber ab morgen wird es dann Stück für Stück wieder schöner und sonniger. Die letzten Schauer im Nordosten ziehen dann ab und von Südwesten her setzt sich zunehmend Sonne durch.
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5: Ich bin Yves Simon. Es ist 9 Uhr. Schönen guten Morgen. 3.400 Euro. Das ist der durchschnittliche Preis, den ein Führerschein in Deutschland kostet. Aber es soll wieder günstiger werden. Das Bundeskabinett soll heute eine Führerscheinreform auf den Weg bringen. Das sind die Pläne von Verkehrsminister Schnieder. Außerdem will das Kabinett heute auch über Vorschläge von Innenminister Dobrindt zur Stärkung des Zivil- und Bevölkerungsschutzes beraten. Die zentrale US-Steuerbehörde darf keine früheren Steuererklärungen von Präsident Trump mehr prüfen. Das hat das Justizministerium jetzt angeordnet. Demnach gilt das auch für Trumps Verwandte und seine ganzen Unternehmen. Die Regelung ist Teil eines Vergleichs. Trump hatte sich bereit erklärt, seine Klage gegen die Steuerbehörde fallen zu lassen. Ein Mitarbeiter soll seine Steuererklärungen an Medien weitergegeben haben. Der SC Freiburg möchte heute im größten Spiel der Vereinsgeschichte seinen ersten Europapokaltitel feiern. Im Endspiel der Europa League trifft der SC in Istanbul auf Aston Villa aus der englischen Premier League. Im Falle des Sieges würde sich Freiburg zum ersten Mal für die Champions League qualifizieren. Es wird gemunkelt, dass auch Prinz William im Stadion sein könnte. Er ist ja Aston Villa-Fan. Anstoß in Istanbul ist um 21 Uhr heute Abend.
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7: Und ich habe jetzt schon einen Ohrwurm. Nein, mehrere Ohrwürmer. Einer nach dem anderen hier bei den 9 nach 9. Ich sag nur, don't know much about history. Kennt ihr das noch? Sam Cooke, 60s, habe ich für euch. A Wonderful World, was für ein schöner Oldie. Dann gleich die 80er mit Herbert Grönemeyer. Oh, lasst euch überraschen, was ich da spiele von Herbert Grönemeyer. Die 90er habe ich auch natürlich dabei. Und hier geht's zurück ins Jahr 74. Die 9 nach 9 auf der Oldie-Antenne mit Terry Jacks.

0: letzte der 9 nach 9 mit Heart. All I wanna do is make love to you. Das ist so eine schöne Ballade hier auf der 80er, 90er Oldie-Antenne von Heart. Die konnten aber auch anders, ne? Die konnten härter. Ich sag nur Barracuda zum Beispiel. Eine Dame, die auch zuerst ein bisschen sanft war und dann aber die Plattenfirma gesagt hat, nee, Mädel, da muss mehr kommen. Oh, wow, wow. Und dann hat sie einen Riesenhit gehabt. Die habe ich gleich für euch hier. Bleibt bei uns.
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90er Oldie Antenne mit den großen Klassikern. Lobo hier, I'd love you to want me. Und die 90er haben wir gleich. Was zum Tanzen. Lasst euch überraschen. Ich sag nichts, was es ist. Ich sag nur, das Jahr 93 war es und wir haben alle abgetanzt. Wenn man das heutzutage auflegt, oh, wow, wow, da geht's ab auf der Tanzfläche. Machen wir gleich. Davor werden wir rockig, wobei sie fast gar nicht so rockig gewesen wäre. Sie hat ein Album abgeliefert und die Plattenfirma hat gesagt, nee, Melissa, nee, das ist zu brav. Hau mal mehr Rock rein. Innerhalb von 4 Tagen hat sie dann dieses Album geschrieben und diesen Hit. Melissa Etheridge, die 80er auf der Oldie-Antenne. Bring me some water.

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8: Das Odi-Antenne-Wetter. Von der Nordsee bis zum Bayerischen Wald ist es wechselhaft. Abgesehen vom äußersten Südwesten ziehen Schauer durch. Nachmittags sind örtlich Gewitter mit Böen möglich. Temperaturen 17 bis 22 Grad. Höchstwerte heute Potsdam 20 Grad, Köln 18, Nürnberg 17 und Flensburg 15 Grad. Morgen klingen die Schauer ab. Von Südwesten her kommt immer öfter die Sonne durch.
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8: Ich bin Jutta Ribrock. Es ist 10 Uhr. Guten Tag. Sozialleistungen in Deutschland sollen künftig zentral online beantragt werden können. Das haben Arbeitsministerin Baas und Digitalminister Wildberger angekündigt. Eine neue Expertenkommission startet heute und soll Vorschläge machen, wie die Verwaltung modernisiert und vernetzt werden kann. Nach dem Einsturz eines Hauses in Görlitz, mutmaßlich durch eine Gasexplosion, suchen Einsatzkräfte seit dem Morgen wieder nach 3 vermissten Personen. Restliches Gas in den Leitungen wurde laut Polizei in der Nacht abgefackelt, um die Rettungskräfte nicht zu gefährden. Die Retter hoffen, dass möglicherweise Personen in einem Hohlraum überlebt haben könnten. EU-Parlament und Mitgliedstaaten haben jetzt den Weg für das neue Zollabkommen mit den USA freigemacht. Zölle auf Industriewaren aus den USA werden in Europa abgeschafft. Im Gegenzug begrenzt die US-Regierung die meisten Zölle auf EU-Produkte auf maximal 15%. Höhere Autozölle sind damit vorerst vom Tisch.
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10: Mit den 10 nach 10, meine Lieben, das ist eine Playlist, aber hallo, die passt so richtig schön rein in diesen Mittwoch. Alle Kinks-Fans werden auf ihre Kosten kommen, da gehen wir zurück in die 60s, die 90er haben wir sowieso mit Bon Jovi, No Doubt wird mit drin sein. Und wir starten rein mit einem gepflegten 80er. Das kennen wir. Soft Cell, Tainted Love. Viel Spaß mit den 10 nach 10.

0: fantastische Stimme von Heidi Stern, wie sie ja eigentlich heißt. Ne? Jennifer Rush, so kennen wir sie. 85 und Destiny, die letzte der 10 nach 10 hier auf der 80er, 90er Oldie-Antenne. Und die besten Oldies haben wir natürlich auch. Gleich nämlich Ostrock. Ich sag nur Puddies, bleibt bei uns.
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7: Das Odi-Antenne-Wetter. Von der Nordsee bis zum Bayerischen Wald ist es wechselhaft. Abgesehen vom äußersten Südwesten ziehen Schauer durch. Nachmittag sind örtlich Gewitter mit Böen möglich. Temperaturen 17 bis 22 Grad. Höchstwerte heute Potsdam 20 Grad, Köln 18, Nürnberg 17 und Flensburg 15 Grad. Morgen klingen die Schauer ab. Von Südwesten her kommt immer öfter die Sonne durch.
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7: Ich bin Jutta Ribrock. Es ist 11 Uhr. Guten Tag. Reparieren statt wegwerfen. Der Bundestag berät heute erstmals über ein neues Recht auf Reparatur. Wer zum Beispiel Waschmaschinen, Staubsauger oder Handys herstellt, soll verpflichtet werden, die Geräte während der üblichen Lebensdauer zu einem angemessenen Preis zu reparieren. Auch über die übliche Garantiezeit hinaus. Und die Geräte müssen so konstruiert sein, dass man tatsächlich Ersatzteile einbauen kann. US-Präsident Trump kann einen weiteren Erfolg verbuchen. Ältere Steuererklärungen von ihm dürfen nicht mehr überprüft werden. Auch nicht die von seiner Familie und von seinen Unternehmen. Das hat der neue US-Justizminister Todd Blanche angeordnet. Trump ist bisher der einzige US-Präsident, der seine Steuererklärung nicht veröffentlicht hat. Der SC Freiburg greift heute Abend im Europa-League-Finale in Istanbul nach seinem ersten Europapokaltitel. Gegner ist Aston Villa aus der englischen Premier League. Freiburg würde sich bei einem Sieg erstmals für die Champions League qualifizieren.
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9: Schönen Vormittag, ihr Lieben. Schön, dass ihr dabei seid. Gebt auch gleich was Schönes zum Kuscheln. Foreigner, I wanna know what love is. Davor, kleiner Powerriegel für den Dienstag mit der Manfred Mann's Earth Band. Blinded by the Light.

Nichts war einfacher, als die CD oder die Platte im Musikladen des Vertrauens zu finden. M. Pop Music auf der 80er, 90er Oldie-Antenne. Und heute schon liebevoll zu euren Nachbarn rübergewunken. Grundsätzlich ein Geschenk, wenn man wirklich fein miteinander ist. Heute wird das Ganze auch so ein bisschen offizieller. Es ist Europäischer Tag der Nachbarn. Also, ihr müsst sie jetzt nicht gleich zum gemeinsamen Baden in der Wanne einladen. Aber so ein kurzes Hallo, nettes Lächeln oder beim nächsten Mal grillen einladen, sagen, komm rüber. Alles erlaubt, was happy macht. Jetzt mit R.E.M. Shiny Happy People.

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ist wieder Kollege, der Freund, die Freundin, die alles so ein bisschen lockerer sehen. Ein Geschenk, wenn wir sowas haben. Die Eagles, Take It Easy, 80er, 90er. Die Oldie-Antenne am Dienstagvormittag. Dream Team gleich mit Elton John und George Michael. Don't Let the Sun Go Down on Me. Voll auf die Disco 12 mit Boney M. Und es lebe der Austropop. Jetzt mit denen, die auch gern mal den ein oder anderen Soundeffekt reinmischen. Die erste allgemeine Verunsicherung. Die ERV mit Bababank überfallen.

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13: Das Oldie-Antenne-Wetter zwischen Nordsee und Bodensee ist ein bunter Schauermix unterwegs. Die Sonne lugt aber immer wieder hervor. Vor allem im Südosten ist es noch nass. Später können vereinzelt Gewitter dazukommen. Höchstwerte heute Kiel 16 Grad, Bonn und Augsburg 18 und Leipzig 20 Grad. Morgen klingen letzte Schauer im Nordosten ab. Von Südwesten wird es zunehmend freundlich.
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13: Ich bin Jutta Ribrock. Es ist 12 Uhr. Guten Tag. Die Bundesregierung berät heute über eine Führerscheinreform. Fahrstunden sollen durch mehr Online-Unterricht und Fahrsimulatoren günstiger werden. Derzeit kostet der Schein im Schnitt 3.500 Euro. Für Diskussionen sorgt die geplante Neuerung, dass Fahrschüler nach Einführungsstunden mit einem Fahrlehrer private Übungsfahrten zum Beispiel mit ihren Eltern machen dürfen. Thailand streicht die 60-tägige visafreie Einreise und kehrt zur 30-Tage-Regel zurück. Betroffen sind auch Urlauber aus Deutschland, Österreich und der Schweiz. Grund ist laut Regierung ein verstärkter Missbrauch durch Ausländer, die länger blieben und illegal in Thailand arbeiteten oder im Land lebten. 4 Siege in 4 Spielen. Das muss die deutsche Eishockey-Nationalmannschaft schaffen, um bei der WM in der Schweiz noch Chancen auf das Viertelfinale zu haben. Heute ist im 4. Gruppenspiel Titelverteidiger USA der Gegner. Ab 20.30 Uhr heißt es Daumen drücken.
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15: Mahlzeit, lasst es euch schmecken. Zart schmelzend bei Dr. Hook, Sexy Eyes. Auf der Zunge zergehend, Cat Stevens. Das Wasser im Mund zusammenlaufend mit John Parr, St. Elmo's Fire. So, jetzt habe ich Hunger. Schöne Mittagspause uns allen.

Ihre Augenfarbe ist eigentlich braun. In der Öffentlichkeit trägt sie aber sehr gern hellblaue oder grüne Farbkontaktlinsen, um ihren Look zu verändern. Happy Birthday, Shea, wünscht die Oldie-Antenne und Gratulation natürlich an Mutter Natur und die Ärzte, die diese Frau so aussehen lassen, wie sie aussieht. Heute wird Shea 80 und sie plant zu diesem Anlass ihre, Achtung, dritte Hochzeit mit ihrem 40 Jahre jüngeren Partner Alexander Edwards. Also das wird eine fette Party.

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Die Kuschelrock 4 war's. Die konntest du einfach durchlaufen lassen und dich freuen, wenn dieser Hit dran war. Die Cutting Crew, I Just Died in Your Arms. 80er, gleich mit Whitney Houston, How Will I Know. 90er, Tom Petty and the Heartbreakers, Into the Great Wide Open. Und die besten Oldies mit ihm, The King of Rock'n'Roll, der vor allem eins war, hochsensibel. Und das hören wir auch in seinen Hits. Hier ist Elvis Presley auf der Oldie-Antenne.

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10: Das Oldie-Antenne-Wetter zwischen Nordsee und Bodensee ist ein bunter Schauermix unterwegs. Die Sonne schaut ab und zu mal heraus. Vor allem im Südosten ist es meist nass. Später können dann vereinzelt auch Gewitter dazukommen. Die Höchstwerte heute in Kiel 16 Grad, in Bonn und Augsburg 18 Grad und in Leipzig 20 Grad.
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10: Ich bin Arno Siegemund, es ist 13 Uhr. Guten Tag. Künftig soll es ausreichen, dass wir das Smartphone dabei haben, wenn wir uns unterwegs ausweisen müssen. Das Kabinett hat die Einführung einer digitalen Brieftasche beschlossen. Wir können uns dann sozusagen einen Personalausweis-Zwilling aufs Handy laden und nach auch andere Dokumente wie den Führerschein. Diese Wallet ist aber freiwillig. Der digitale Ausweis soll es zum Beispiel schnell und einfach möglich machen, online ein Bankkonto zu eröffnen, einen Handyvertrag abzuschließen oder ein Auto anzumieten. Die Polizei hat in München 2 Spione aus China festgenommen. Das hat die Bundesanwaltschaft mitgeteilt. Das Ehepaar hat die deutsche Staatsangehörigkeit. Es soll Kontakt zu Wissenschaftlern an deutschen Hochschulen aufgenommen und die Informationen an einen chinesischen Geheimdienst weitergegeben haben. Fußball. Der FC Freiburg greift heute Abend im Europa-League-Finale in Istanbul nach seinem ersten Europapokaltitel. Gegner ist Aston Villa aus der englischen Premier League. Freiburg würde sich bei einem Sieg erstmals für die Champions League qualifizieren.
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12: Ja, hallo. Und es sind ja sensationelle Aussichten für Pfingsten. Viel Sonne, richtig warm. Die erste Hitzewelle rollt an und wir rollen einfach mit ganz viel Vorfreude auf Sommer und den Hits, die euch einfach mit so einem guten Gefühl durch den Tag bringen. Hier zum Beispiel die Gute-Laune-Bären. Schuh, waddy, waddy.

mit den Pretenders durch den Mittwochnachmittag auf der 80er, 90er Oldie-Antenne. Bruce Springsteen gleich mit Hungry Heart, ein Song, der fast bei einer anderen Band gelandet wäre. Geschrieben für die Ramones, sein Umfeld war es, die dann gesagt haben, hey, den behältst du mal schön für dich selbst. Davor Simply Red, treibende Beats meets Soul-Stimme von Mick Hucknall. Hier ist Fairground, Simply Red.

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Schönen 20. Mai mit der Oldie-Antenne am Weltbienentag. Ich finde es übrigens voll gut, dass es diesen Tag gibt. Damit unterstützt nämlich auch die UN alle Imker und möchte die Bedeutung einfach mal stärker in unser Bewusstsein rücken. Auch eine Honigbiene hat es nicht leicht. Klimawandel, Flächenversiegelung, deswegen ein Hoch auf alle fleißigen Bienen. Und ihr könnt übrigens auch ganz easy diese Bienentankstelle machen. Flachen Teller mit Wasser oder Zuckerwasser und so kleinen Steinchen rausstellen. Da tanken die fleißigen Insekten dann Kraft und können sich kurz ausruhen.

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3: Das Oldie-Antenne-Wetter zwischen Nordsee und Bodensee ist ein bunter Schauermix unterwegs. Die Sonne schaut ab und zu mal heraus. Vor allem im Südosten ist es meist nass. Später können dann vereinzelt auch Gewitter dazukommen. Die Höchstwerte heute in Kiel 16 Grad, in Bonn und Augsburg 18 Grad und in Leipzig 20 Grad.
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3: Ich bin Arno Siegemund, es ist 14 Uhr, guten Tag. Den Führerschein zu machen soll günstiger und einfacher werden. Dazu hat das Kabinett ein neues Gesetz auf den Weg gebracht. Konkret sollen Fahrschulen unter anderem mehr digitalen Unterricht anbieten können, sagt Bundesverkehrsminister Schnieder.
5: Zurzeit ist Präsenzunterricht vorgeschrieben in den Fahrschulen. Das wird es auch künftig geben. Die Möglichkeit ist da, es wird aber keine Pflicht mehr sein. Fahrschülerinnen und Fahrschüler können sich auch komplett digital, also per App, auf die theoretische Prüfung vorbereiten.
3: Der Katalog mit inzwischen mehr als 1100 Fragen für die Theorie soll um ein Drittel verringert werden. Für die Zahl der Sonderfahrten bei Dunkelheit oder auf Autobahnen sollen keine festen Vorgaben mehr gelten. Und praktische Prüfungen sollen künftig etwas kürzer sein als bisher. Die Bundesbürger sollen künftig alle Sozialleistungen einheitlich über ein digitales Portal beantragen können. Das hat Arbeitsministerin Baas angekündigt. Leistungen sollen künftig einfach von zu Hause aus beantragt werden können. Der Stand des Antrags soll demnach jederzeit einsehbar sein, ohne Papierformulare, Postwege oder Termine vor Ort. Das Bayerische Landeskriminalamt hat in München zwei mutmaßliche chinesische Spione festgenommen. Es geht um ein Ehepaar mit asiatischem Namen und deutscher Staatsangehörigkeit. Die beiden sollen hier Kontakte zu Wissenschaftlern geknüpft haben, um an Informationen zu kommen, vor allem aus Hightech-Branchen wie der Raumfahrt oder zum Thema künstliche Intelligenz.
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6: Oh, wow. Sounds like a Melody. Ganz starker Hit von Alphawool. Und damit geht's rein in den Mittwochnachmittag. Kurzer Reminder, wir haben die Hälfte der Woche schon rum.

Chumba Wamba, Tap Thumping, 80er, 90er, die Oldie-Antenne mit Efi Ott. Heute vor 231 Jahren haben die Vertreter von 17 Staaten in Paris beschlossen, den Meter künftig als Längenmaß zu benutzen. So, warum jetzt Paris? Achtung, und jetzt kommt das kleine Angeberwissen am Mittwochnachmittag. Ein Meter ist der 10-millionste Teil des durch die Pariser Sternwarte verlaufenden Erdmeridian-Quadranten. So, haben wir das auch geklärt.

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80er mit Tina Turner, 90er gleich mit Take That, die Oldie-Antenne am Tag des Erdbeerpflückens. Pick Strawberries Day wird es in den USA genannt. Ist ein netter Reminder daran, dass Erdbeeren selbst pflücken schöner ist und wir dabei natürlich auch die regionalen Felder unterstützen. Why not? Also vielleicht eine Idee nach Feierabend. Und spätestens am Wochenende kommt dann ja auch der Sommer.

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11: Das Oldie-Antenne-Wetter zwischen Nordsee und Bodensee ist ein bunter Schauermix unterwegs. Die Sonne schaut ab und zu mal heraus. Vor allem im Südosten ist es meist nass. Später können dann vereinzelt auch Gewitter dazukommen. Die Höchstwerte heute in Kiel 16 Grad, in Bonn und Augsburg 18 Grad und in Leipzig 20 Grad.
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11: Ich bin Arno Siegemund, es ist 15 Uhr, guten Tag. Der Führerschein soll billiger werden. Dazu hat das Kabinett ein neues Gesetz auf den Weg gebracht. Konkret sollen Fahrschulen unter anderem mehr digitalen Unterricht anbieten können. Der Katalog mit mittlerweile mehr als 1.100 Fragen für die Theorie soll um ein Drittel reduziert werden. Und für die Zahl der Sonderfahrten bei Dunkelheit oder auf Autobahnen sollen keine festen Vorgaben mehr gelten. Der Preis für Super E10 in Deutschland ist wieder über die Marke von 2 Euro gestiegen, das hat der ADAC mitgeteilt. Diesel kostet im bundesweiten Mittel im Moment 1,99, beide Sorten damit deutlich teurer als in der Vorwoche. Ursache für den jüngsten Preissprung ist vor allem der gestiegene Rohölpreis. Die Zahl der Ebola-Opfer im Kongo und in Uganda steigt weiter. Die Weltgesundheitsorganisation spricht inzwischen von 139 Toten und 600 Verdachtsfällen. Nach Angaben der WHO ist nicht damit zu rechnen, dass die neue Epidemie schnell besiegt wird. Seit der Nacht wird in der Berliner Charité ein Arzt aus den USA behandelt, der sich im Kongo mit Ebola angesteckt hat.
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13: Kurz nach 15 Uhr, es ist Mittwoch. Wir gehen ein Stück des Wegs gemeinsam durch den Nachmittag. Und das machen wir mit Singen, mit Träumen, mit kurz mal abdriften. Filmmusik aus Dirty Dancing gleich. Billy Joel ist mit dabei und wir starten die Stunde mit Roadtrip-Musik. 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
3: Was heißt eigentlich Scaramouche, Scaramouche, can you do the Fandango?
4: Scaramouche, Scaramouche, will you do the Fandango?
3: Ein Scaramouche, eine traditionelle Clownsfigur aus dem Italienischen, und der Fandango ist ein spanischer und portugiesischer Paartanz aus den 1720er Jahren. Hat mit dem Inhalt des Songs nicht so viel zu tun. Es ist eine traurige Geschichte eines Jungen, der seiner Mutter beichtet, gerade einen Mann erschossen zu haben. Sein Leben hat gerade erst begonnen und schon hat er es weggeworfen. Und ziemlich viele Gedanken rasen durch seinen Kopf. Niemand liebt ihn, der Teufel wird ihn holen, er will nicht sterben. Es gibt unendliche Interpretationen über den Sinn des Textes, aber nur eine von Freddie Mercury. Es handelt sich um sich zufällig reimenden Unsinn. Ein Meilenstein der Musik und der erfolgreichste Hit von Queen, Bohemian Rhapsody, bei der Oldie-Antenne.

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Roxette, 80er, 90er, Oldie-Antenne. Es ist Mittwochnachmittag, This Sweet haben wir gleich. Mit denen war die Oldie-Antenne gerade auf Kreuzfahrt. Andy Scott noch mit dabei, der ist zu The Sweet gekommen durch eine Zeitungsanzeige damals, die einen Gitarristen für eine vielversprechende Band suchte. Naja, das stimmte ja dann auch. Vorher eine softe Liebeserklärung von Chicago und eine Warnung vor schönen Frauen, Dr. Hook.

This Week. Lustig, das Erste, was man so findet bei Google über Andy Scott, dem einzigen noch lebenden Gründungsmitglied, sind seine Haare echt. Der hat so lange weißblonde Lady Gaga Haare und ja, seine langen weißen Haare sind echt und sehr, sehr schön. Ist irre. 80er, 90er, Oldie-Antenne dazu, die besten Oldies aller Zeiten. Gute Laune jetzt in Richtung Feierabend mit Soul Sister, The Way to Your Heart.

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9: Das Oldie-Antenne-Wetter. Zwischen Nordsee und Bodensee ist ein bunter Schauermix unterwegs. Die Sonne schaut ab und zu mal heraus. Vor allem im Südosten ist es meist nass. Später können dann vereinzelt auch Gewitter dazukommen. Die Höchstwerte heute in Kiel 16 Grad, in Bonn und Augsburg 18 Grad und in Leipzig 20 Grad.
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9: Ich bin Arno Siegemund, es ist 16 Uhr, guten Tag. Wegen mutmaßlicher Spionage für einen chinesischen Geheimdienst ist in München ein Ehepaar deutscher Staatsangehörigkeit festgenommen worden. Die beiden sollen an deutschen Hochschulen Kontakte zu Wissenschaftlern aus den Bereichen wie Luft- und Raumfahrt, Informatik und künstliche Intelligenz aufgebaut haben. Die Experten sollten dann unter falschen Vorwänden nach China gelockt werden. Die Bundesanwaltschaft ermittelt, es wurden Wohnungen und Arbeitsplätze durchsucht. Zudem gab es Maßnahmen in mehreren Bundesländern gegen mögliche Zeugen. Nach iranischen Angaben haben in den vergangenen 24 Stunden 26 Schiffe die für den Energiehandel so wichtige Straße von Hormus passiert. Es handele sich demnach um Öltanker, Frachter und andere Handelsschiffe, heißt es aus Teheran. 4 Siege in 4 Spielen, das muss die deutsche Eishockey-Nationalmannschaft schaffen, um bei der WM in der Schweiz das Viertelfinale zu erreichen. 3-mal haben wir bisher verloren. Heute ist im 4. Gruppenspiel Titelverteidiger USA der Gegner. Um 20.30 Uhr geht's los.
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10: Kurz nach 16 Uhr am Mittwochnachmittag. Another cup of coffee haben wir gleich in der Playlist. Die 90er. Vorher einen sehr sanften Barry Manilow und John Farnham. Inoffizielle Hymne Australiens. You're the voice.

80er, 90er, Oldie Antenne, Mike and the Mechanics, noch eine Tasse Kaffee, another cup of coffee, nee danke, wenn ich nach 12 Uhr mittags noch einen Kaffee trinke, stehe ich im Bett später, ist komisch, oder? Also Respekt vor allen, die jetzt noch einen Kaffee nehmen. Mein Name ist Gerlinde Jenicke und ich freue mich, dass ihr mich mit dabei habt in eurem Radio an diesem Mittwochnachmittag. Mama Mia haben wir gleich, The Human League und Bon Jovi, nicht ihr erfolgreichster Hit, aber vielleicht ihr bekanntester, Living on a Prayer.

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80er, 90er, Oldie-Antenne mit R.E.M. am Mittwochnachmittag. Die besten Oldies aller Zeiten. Dazu gleich mit Bob Dylan, Blowing in the Wind, fettes Teil. Angeblich innerhalb von 10 Minuten geschrieben im New Yorker Greenwich Village. Außerdem auch legendär die 80er. Mit Roy Orbison, Feuer und Happen, Madonna. Zusammen mit Shakira und der K-Pop-Band BTS wird sie im WM-Finale in der Halbzeit singen. Das wird, glaube ich, ziemlich cool. Jetzt singt sie erstmal bei uns. 80er, 90er, Oldie-Antenne.

80er, 90er, Uldi Antenne mit Roy Orbison entstand in Zusammenarbeit mit Tom Petty und Jeff Lynne. Den Erfolg hat er leider nicht mehr mitgekriegt. Der Song ist nach seinem Tod erst veröffentlicht worden. Mittwoch, der 20. Mai, gleich Feierabend. Hier ist was Süßes gegen das zweite oder dritte Nachmittagstief von den Rootbeds. Ja.

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10: Das Oldie-Antenne-Wetter zwischen Nordsee und Bodensee ist ein bunter Schauermix unterwegs. Die Sonne schaut ab und zu mal heraus. Vor allem im Südosten ist es meist nass. Später können dann vereinzelt auch Gewitter dazukommen. Die Höchstwerte heute in Kiel 16 Grad, in Bonn und Augsburg 18 Grad und in Leipzig 20 Grad.
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10: Ich bin Arno Siegemund, es ist 17 Uhr, guten Tag. Den Führerschein zu machen soll günstiger und einfacher werden. Dazu hat das Kabinett ein neues Gesetz auf den Weg gebracht. Konkret sollen Fahrschulen unter anderem mehr digitalen Unterricht anbieten können, sagt Bundesverkehrsminister Schnieder.
12: Zurzeit ist Präsenzunterricht vorgeschrieben in den Fahrschulen. Das wird es auch künftig geben. Die Möglichkeit ist da, es wird aber keine Pflicht mehr sein. Fahrschülerinnen und Fahrschüler können sich auch komplett digital, also per App, auf die theoretische Prüfung vorbereiten.
10: Der Katalog mit inzwischen mehr als 1.100 Fragen für die Theorie soll um ein Drittel verringert werden. Für die Zahl der Sonderfahrten bei Dunkelheit oder auf Autobahn sollen keine festen Vorgaben mehr gelten. Und praktische Prüfungen sollen künftig etwas kürzer sein als bisher. Weniger Formulare, nur noch eine zentrale Online-Anlaufstelle und schnellere Entscheidungen über Leistungen wie Bürgergeld, Kinderzuschlag oder das Wohngeld. Über ein zentrales Sozialportal sollen Anträge in Zukunft einfach digital gestellt und Daten zwischen den Behörden automatisch ausgetauscht werden. Arbeitsministerin Baas sagte heute, sie wolle das Behördenlabyrinth Schritt für Schritt abschaffen. Der SC Freiburg möchte im größten Spiel der Vereinsgeschichte seinen ersten Europapokaltitel feiern. Im Endspiel der Europa League treffen die Breisgauer in Istanbul auf Aston Villa aus der Premier League. Die Badener gehen aber als Außenseiter in die Partie. Im Falle des Sieges würde sich der SC Freiburg zum ersten Mal für die Champions League qualifizieren.
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13: Feierabend am Mittwoch, kurz nach 17 Uhr. Einen ganz besonders hübschen Elton John-Hit gibt's gleich mit Tiny Dancer. Vorher Starship, die 80er und T-Rex, einer der coolsten Oldies aller.

80er, 90er, Oldie-Antenne, dazu die besten Oldies aller Zeiten, wie von Elton John. Cher hat heute Geburtstag, die ist einfach so cool, wird 80 und ja, sie hat andere Ärzte als wir und kann den ganzen Tag Physio machen und alles Mögliche, aber wer mit 80 noch so eine krass stabile, gerade Haltung hat in der Bewegung, das kannst du nicht operieren, das ist einfach Körperpflege. Sie raucht nicht, sie trinkt nicht, sie isst kein Fleisch, sie macht Yoga und Zumba, also sie ist neben den Eingriffen, die sie hat machen lassen, sehr diszipliniert. Wir feiern unsere Stars mit ihren Hits hier im Programm Happy Birthday Cher. 80er, 90er, Oldie.

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eine deutsche Produktion, klingt unglaublich amerikanisch. Sunrise, Call on Me. 80er, 90er, Uldi-Antenne am Mittwochnachmittag gleich mit Carly Simon, You're So Vain. Dazu die Backstreet Boys und

Carly Simon, die besten Oldies ever und die entspanntesten. Es ist Mittwochnachmittag, habt einen schönen Feierabend. 80er, 90er, Oldie-Antenne, jetzt mit Reinhard Fendrich. Genussvoll beißt er in sein Schnitzelbrot. Das ist in Österreich eine Redewendung für Couch-Potatoes und passive Zuschauer. Hier ist Es lebe der Sport.

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6: Das Oldie-Antennewetter. In der Nacht klingen die Schauer im Südosten ab, dann lockert es auf. Die Tiefstwerte bei 11 bis 5 Grad. Morgen dann im Nordosten und Südosten noch Schauer, sonst trocken. Teilweise kommt auch schon die Sonne raus. In Kiel morgen 18 Grad, in Dortmund 22, in Leipzig 19 Grad und in Stuttgart werden 21 Grad erwartet.
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6: Ich bin Arno Siegemund, es ist 18 Uhr, guten Abend. Der Führerschein soll billiger werden. Dazu hat das Kabinett ein neues Gesetz auf den Weg gebracht. Konkret sollen Fahrschulen unter anderem mehr digitalen Unterricht anbieten können. Bundesverkehrsminister Schnieder will außerdem die Theorie erleichtern.
8: Den Fragenkatalog für die theoretische Prüfung, der umfasst im Moment 1.169 Fragen. Wir wollen ihn um circa ein Drittel zurückführen auf 840 Fragen. Auch das ist noch eine ganze Menge, aber es dürfte eine deutliche Erleichterung sein.
6: Und für die Zahl der Sonderfahrten bei Dunkelheit oder auf Autobahnen sollen keine festen Vorgaben mehr gelten. Das Ganze soll dann zum 1. Januar in Kraft treten. Die Zukunft der amerikanischen Truppen in Deutschland bleibt vorerst unklar. Verteidigungsminister Pistorius sagte, es gebe bisher keine Bestätigung für einen Abzug von US-Soldaten aus Deutschland. Unabhängig davon haben die USA jetzt erklärt, vorerst keine weitreichenden Mittelstreckenwaffen in Deutschland zu stationieren. Bundesfinanzminister Klingbeil rechnet noch in diesem Jahr mit Weichenstellungen für eine Reform der Erbschaftssteuer. Hintergrund ist ein erwartetes Urteil des Bundesverfassungsgerichts dazu. Die SPD will Erben großer Vermögen stärker zur Kasse bitten. Die Union lehnt das Konzept bisher ab.
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9: Kurz nach 18 Uhr am Mittwoch. Willkommen in der Show. Falls ihr immer abends erst dazu stoßen könnt, ein bisschen mal entspannen, das können wir gleich prima. Mit Eric Clapton, vorher ein ganz ikonisches Music und Supertramp. Jetzt.

perfekter Feierabend-Soundtrack mit Eric Clapton. Ganz sanft und entspannt. 80er, 90er, Oldie-Antenne. Am Mittwochabend gleich mit dem B-52s Love Shack. Eine Weile nicht gehört in der Show. Außerdem Oliver Onions mit guter Laune für Musik. Bud Spencer hat's geliebt. Und Jermaine Jackson und Piers Adora, die 80er natürlich. When the rain begins to fall.

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80er, 90er, Oldie-Antenne mit Taylor Dane am Mittwochabend. Hab einen schönen Feierabend. Mein Name ist Gerlinde Jenicke, jetzt mit den besten Oldies aller Zeiten. Der erste Rocksong von Spaniern, der Platz 2 in den britischen Charts und 4 in den USA erreicht hat, hat sich weltweit über 1 Million Mal verkauft, war wirklich sehr erfolgreich. Damals, man dachte zwar erst, es wäre die neue von Gene Pitney, aber nein, Los Bravos waren es, Black is Black.

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8: Das Oldie-Antenne-Wetter. In der Nacht klingen die Schauer im Südosten ab, dann lockert es auf. Die Tiefstwerte bei 11 bis 5 Grad. Morgen dann im Nordosten und Südosten noch Schauer, sonst trocken. Teilweise kommt auch schon die Sonne raus. In Kiel morgen 18 Grad, in Dortmund 22, in Leipzig 19 Grad und in Stuttgart werden 21 Grad erwartet.
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8: Ich bin Arno Siegemund, es ist 19 Uhr, guten Abend. Wer den Führerschein macht, soll in Zukunft weniger bezahlen. Das Bundeskabinett hat dazu ein Gesetz auf den Weg gebracht. Geplant sind unter anderem weniger Prüfungsfragen, mehr digitaler Unterricht und ein Online-Vergleich der Preise. Dazu Bundesverkehrsminister Schnieder.
10: Die geplante Reform wird nicht sofort, sondern in einem Prozess Auswirkungen auf die Preise haben. Wir schaffen Möglichkeiten. Was der Führerschein am Ende kostet, wird der Markt regeln. Ich kann jedem nur empfehlen, der den Führerschein machen möchte, ihn sofort zu machen, nicht zu warten, weil nicht absehbar ist, wann sich Preise dort anders einpendeln werden.
8: Mit mindestens 4 falschen Online-Shops soll ein Mann aus Rösrath bei Köln Millionen eingenommen und in Kryptowährungen angelegt haben. Das Wohnhaus des 37-Jährigen sowie ein Friseurbetrieb in Köln sind am Morgen durchsucht worden. Die Staatsanwaltschaft ermittelt wegen Warenbetrugs, Steuerhinterziehung und Geldwäsche. Eine Stadt zwischen Hoffen und Bangen. Nach dem dramatischen Hauseinsturz in Görlitz in Sachsen gestern Abend ist die Suche nach den 3 Vermissten weitergegangen, bisher ohne Erfolg. Seit den Morgenstunden sind Feuerwehr und technisches Hilfswerk erneut unter schwierigen Bedingungen im Dauereinsatz.
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11: Kurz nach 19 Uhr am Mittwochabend. Wir machen uns das sehr gemütlich hier mit einer Folge zwischen den Zeilen gleich. Da hören wir mal auf den Text und was da so gemeint ist in den Songs. Das machen wir mit dem Hit von Mitch Ure und was der alles für eine Frau machen würde, wenn er könnte. Und wir starten in die Stunde mit sehr guter und lässigen Laune von den Bee Gees.

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2: Wenn das Wörtchen wenn nicht wär. Offenbar ist ihm die Frau weggelaufen und jetzt stellt er sich eine Frage. Wenn er ein besserer Mann gewesen wäre, hätte er sie vielleicht halten können? Wäre er ein Soldat, würde er die Waffen niederlegen und sich ihr ergeben? Wäre er ein Seemann, würde er die 7 Meere überqueren, um zu ihr zu gelangen? Wäre er ein Weiser, würden die Menschen die Hände nach ihm ausstrecken, um ihn zu berühren? Wäre er durch und durch ein guter Mensch, der die hungernde Welt mit Liebe nährt, würde das sie besänftigen? Wäre er ein Maler, würde er eine makellose Welt für sie gestalten? Wäre er ein geistlicher Führer, würde er die himmlische Liebe mit ihr teilen? Wäre er ein Dichter, würde er ihr mit flammenden Worten beweisen, wie sehr er sie liebt? Tja, hätte, hätte, Fahrradkette. If I was, mit Gio bei der Uldi-Antenne.

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80er, 90er Oldie-Antenne, dazu die Oldies, die wir lieben, weil sie uns zum Beispiel den Feierabend schöner machen, wie zum Beispiel der von Journey. Es ist Mittwochabend, vielleicht Zeit, jetzt noch ein paar Tickets in Ruhe zu organisieren für Gianna Nannini zum Beispiel, die kommt dieses Jahr nach Berlin, hören wir auch gleich. Oder für die Pet Shop Boys, die kommen im Juli nach Berlin und Mönchengladbach. Hier sind sie mit den 80ern, always on my

80er, 90er, Oldie-Antenne dazu, die besten Oldies aller Zeiten, zum Beispiel mit Styx. Zwei fantastische Stimmen gleich. Die Musik, die Songs dazu auch großartig. Aber ehrlich gesagt hätten beide auch einfach die Zutatenliste einer Cornflakes-Packung vorsingen können. Die eine Stimme, die gute, gehört Joe Cocker. Den hören wir gleich. Und hier ist die andere, die gehört Jana Nani.

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2: Das Oldie-Antenne-Wetter. In der Nacht klingen die Schauer im Südosten ab, dann lockert es auf. Die Tiefstwerte bei 11 bis 5 Grad. Morgen dann im Nordosten und Südosten noch Schauer, sonst trocken. Teilweise kommt auch schon die Sonne raus. In Kiel morgen 18 Grad, in Dortmund 22, in Leipzig 19 Grad und in Stuttgart werden 21 Grad erwartet.
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2: Ich bin Arno Siegemund, es ist 20 Uhr, guten Abend. Den Führerschein zu machen soll günstiger und einfacher werden. Dazu hat das Kabinett ein neues Gesetz auf den Weg gebracht. Konkret sollen Fahrschulen unter anderem mehr digitalen Unterricht anbieten können, sagt Bundesverkehrsminister Schnieder.
4: Zurzeit ist Präsenzunterricht vorgeschrieben in den Fahrschulen. Das wird es auch künftig geben. Die Möglichkeit ist da, es wird aber keine Pflicht mehr sein. Fahrschülerinnen und Fahrschüler können sich auch komplett digital, also per App, auf die theoretische Prüfung vorbereiten.
2: Der Katalog mit inzwischen mehr als 1100 Fragen für die Theorie soll um ein Drittel verringert werden. Für die Zahl der Sonderfahrten bei Dunkelheit oder auf Autobahnen sollen keine festen Vorgaben mehr gelten. Und praktische Prüfungen sollen künftig etwas kürzer sein als bisher. In Nordrhein-Westfalen läuft ein Großeinsatz der Polizei zum Schutz eines weiteren Atomtransports vom Forschungszentrum Jülich ins Zwischenlager Ahaus. Wann genau die radioaktiven Castor-Behälter starten, wird aus Sicherheitsgründen nicht gesagt. Atomkraftgegner erwarten den Transport am Abend und planen Proteste und Mahnwachen entlang der Strecke. Wegen mutmaßlicher Spionage für einen chinesischen Geheimdienst ist in München ein Ehepaar deutscher Staatsangehörigkeit festgenommen worden. Die beiden sollen an deutschen Hochschulen Kontakte zu Wissenschaftlern aus den Bereichen wie Luft- und Raumfahrt, Informatik und künstliche Intelligenz aufgebaut haben. Die Experten sollten dann unter falschen Vorwänden nach China gelockt werden. Die Bundesanwaltschaft ermittelt. Es wurden Wohnungen und Arbeitsplätze durchsucht. Zudem gab es Maßnahmen in mehreren Bundesländern gegen mögliche Zeugen.

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2: Heute Nacht beruhigt sich das Wetter nach und nach. Die Schauer verziehen sich in Richtung Osten. Zwischendurch lockert es mal auf und stellenweise bildet sich etwas Nebel. Die Temperaturen sinken auf frische 11 bis 5 Grad. Morgen zeigt sich das Wetter wieder ziemlich gemischt. Im Nordosten und Südosten wechseln sich Wolken und einzelne Schauer ab. Der Rest des Landes kommt deutlich entspannter weg. Viele Wolken zwar, aber meistens trocken. Im Südwesten gibt es sogar längere sonnige Phasen. Dazu werden es angenehme 19 bis 24 Grad. Im Südwesten stellenweise sogar sommerliche 26 Grad.
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2: Ich bin Dominik Schweiger. Die Bundesregierung hat ein milliardenschweres Ausbauprogramm für den Zivilschutz beschlossen. Bis 2029 sollen 10 Milliarden Euro investiert werden, unter anderem in Ausrüstung und Personal des Technischen Hilfswerks. Geplant ist außerdem, öffentliche Schutzräume wie Bunker oder Tiefgaragen in einer Datenbank zu erfassen. Auch beim Führerschein sind Änderungen geplant. Durch mehr Digitalisierung und weniger Bürokratie sollen die Kosten künftig sinken. Der Bundestag berät momentan zum ersten Mal über einen Gesetzentwurf der Bundesregierung zum Recht auf Reparatur. Mit der geplanten Reform soll eine EU-Richtlinie in nationales Recht umgesetzt werden. Der Entwurf sieht strengere Vorgaben für die Hersteller vor. Mehr von Fiona Reinhardt.
4: Die neuen Regeln sollen dazu anregen, sich für eine Reparatur zu entscheiden, anstatt für ein neues Produkt, so Bundesjustizministerin Stefanie Hubig. Konkret geht es darum, dass Hersteller von beispielsweise Waschmaschinen, Computern, E-Rollern und Co. dazu verpflichtet werden, die Geräte während der üblichen Lebensdauer zu einem angemessenen Preis zu reparieren, unabhängig von der Dauer der Produktgarantie.
2: Manuel Baum bleibt Trainer des FC Augsburg. Der bisherige Interimstrainer hatte die Mannschaft nach der Trennung von Jes Torup übernommen. Jetzt hat der Fußball-Bundesligist den Vertrag von Baum bis zum 30. Juni 2028 verlängert.

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2: Heute Nacht beruhigt sich das Wetter nach und nach. Die Schauer verziehen sich Richtung Osten. Zwischendurch lockert es auf und stellenweise bildet sich etwas Nebel. Die Temperaturen sinken auf frische 11 bis 5 Grad. Morgen zeigt sich das Wetter ziemlich gemischt. Im Nordosten und Südosten wechseln sich Wolken und einzelne Schauer ab. Der Rest des Landes kommt entspannter weg. Viele Wolken zwar, aber meist trocken. Im Südwesten gibt's längere sonnige Phasen. Dazu angenehm warme 19 bis 24 Grad. Im Südwesten stellenweise sogar sommerliche 26 Grad.
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2: 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Ich bin Moritz Einzel. Nach ihrer Festnahme in München sitzen zwei mutmaßliche China-Spione in Untersuchungshaft. Der Bundesgerichtshof hat die Haftbefehle gegen das deutsche Ehepaar bestätigt. Den beiden wird vorgeworfen, für einen chinesischen Geheimdienst gearbeitet zu haben. Sie sollen versucht haben, an wissenschaftliche Informationen zu Spitzentechnologie zu gelangen, die auch militärisch genutzt werden kann. Das Bundeskabinett hat neue Regelungen für Pass- und Personalausweis auf den Weg gebracht und die Einführung der sogenannten digitalen Brieftasche gesetzlich vorbereitet. Was sich bei Perso, Pass und Smartphone ändern soll, berichtet Tine Klimach.
4: Das Smartphone soll zum Ausweis werden. Ältere Menschen sollen ihren Personalausweis nicht mehr erneuern müssen. Und beim Umzug muss der neue Wohnort im Reisepass nicht mehr nachgetragen werden. Beim Perso gilt das für alle Älteren, die 70 Jahre oder älter sind. Aber das ist nur für den alltäglichen Gebrauch bei uns in Deutschland gedacht. Wer ins Ausland reisen will, braucht nach wie vor einen gültigen Ausweis.
2: Gerade spielt der SC Freiburg im Endspiel der Europa League in Istanbul gegen Aston Villa. Schon vor dem Spiel hat eine Katze für Gesprächsstoff gesorgt. Das Tier ist im Stadion und im Arbeitsbereich der Journalisten herumgelaufen und hat dabei viele Blicke auf sich gezogen. Schon bei den Pressekonferenzen und dem Abschlusstraining war die Katze rund um den Beşiktaş Park unterwegs.

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2: Heute Nacht beruhigt sich das Wetter nach und nach. Die Schauer verziehen sich Richtung Osten. Zwischendurch lockert es auf und stellenweise bildet sich etwas Nebel. Die Temperaturen sinken auf frische 11 bis 5 Grad. Morgen zeigt sich das Wetter ziemlich gemischt. Im Nordosten und Südosten wechseln sich Wolken und einzelne Schauer ab. Der Rest des Landes kommt entspannter weg. Viele Wolken zwar, aber meist trocken. Im Südwesten gibt's längere sonnige Phasen. Dazu angenehm warme 19 bis 24 Grad. Im Südwesten stellenweise sogar sommerliche 26 Grad.
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2: Ich bin Moritz Einzel. Aus der Traum vom Europapokaltriumph für die Fußballer des SC Freiburg. Der Sportclub hat das Finale der Europa League in Istanbul gegen Aston Villa klar mit 0:3 verloren. Für das Team aus Birmingham ist es der erste Europapokalsieg seit dem Gewinn des Europapokals der Landesmeister der heutigen Champions League im Jahr 1982. Aston Villas Trainer Unai Emery feiert bereits seinen 5. Europa League-Sieg mit dem 3. Verein. Der Führerschein soll nicht mehr so viel kosten. Dafür will die Bundesregierung sorgen und hat eine entsprechende Reform auf den Weg gebracht. Verkehrsminister Schnieder.
4: Wir wollen möglichst schnell einen bezahlbaren Pkw-Führerschein. Wir wollen einen sicheren Straßenverkehr und wir wollen mehr Freiraum und weniger Bürokratie in den Fahrschulen.
2: Geplant ist unter anderem, dass der Theorieunterricht künftig komplett online erfolgen kann. Eine Mindestanzahl an kostspieligen Sonderfahrten entfällt. Ein entführtes Flugzeug als potenzielle Terrorwaffe. Ein solches Szenario hat die Bundesregierung in einer Krisenreaktionsübung zusammen mit Bundeswehr und Sicherheitsbehörden trainiert. Ziel der Übung war, in einer Lage, die für die öffentliche Sicherheit im Land gefährlich sein könnte, schnell eine Kabinettsentscheidung herbeizuführen. Bei dem Übungsszenario fliegt ein Flugzeug über Deutschland und die Entführer könnten eine Großveranstaltung im Visier haben.

0: Heute Nacht beruhigt sich das Wetter nach und nach. Die Schauer verziehen sich Richtung Osten. Zwischendurch lockert es auf und stellenweise bildet sich etwas Nebel. Die Temperaturen sinken auf frische 11 bis 5 Grad. Tagsüber zeigt sich das Wetter ziemlich gemischt. Im Nordosten und Südosten wechseln sich Wolken und einzelne Schauer ab. Der Rest des Landes kommt entspannter weg. Viele Wolken zwar, aber meist trocken. Im Südwesten gibt's längere sonnige Phasen. Dazu angenehm warme 19 bis 24 Grad. Im Südwesten stellenweise sogar sommerliche 26 Grad.
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0: Ich bin Moritz Einzel. Die Fußballer des SC Freiburg haben das Finale der Europa League verloren. Der Sportclub unterlag in Istanbul Aston Villa aus der englischen Premier League klar mit 0:3. Freiburgs Vincenzo Grifo bei RTL.
2: Man muss schon zugeben, dass Aston Villa einfach die bessere Mannschaft war, dass wir leider es nicht geschafft haben, heute Aston Villa zu beeindrucken. Sie waren sehr abgezockt, sie waren sehr erfahren in dem, was sie gemacht haben. Und wir haben dann leider keinen Druck hinbekommen. Und deswegen, glaube ich, war es ein verdienter Sieg auch für Aston Villa.
0: Für das Team aus Birmingham ist es der erste Triumph im zweithöchsten europäischen Wettbewerb. Trainer Unai Emery feiert bereits den 5. Europa-League-Sieg mit dem 3. Verein. Der Bund steigt offenbar beim deutsch-französischen Rüstungskonzern KNDS ein. Nach Informationen der Nachrichtenagentur dpa sollen beim geplanten Börsengang zunächst 40% erworben werden. Binnen 3 Jahren solle der Anteil auf 30% sinken. KNDS stellt Waffensysteme wie zum Beispiel den Kampfpanzer Leopard 2 her. Bei der Eishockey-WM in der Schweiz hat die deutsche Nationalmannschaft im 4. Spiel die 4. Niederlage hinnehmen müssen. Nach der 3:4-Pleite nach Penalty-Schießen in Zürich gegen Titelverteidiger USA hat die DEB-Auswahl aber weiter Chancen auf das Viertelfinale. Immerhin holte das Team von Bundestrainer Harold Kreis den ersten Punkt bei der WM.

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1: Heute Nacht beruhigt sich das Wetter nach und nach. Die Schauer verziehen sich Richtung Osten. Zwischendurch lockert es auf und stellenweise bildet sich etwas Nebel. Die Temperaturen sinken auf frische 11 bis 5 Grad. Tagsüber zeigt sich das Wetter ziemlich gemischt. Im Nordosten und Südosten wechseln sich Wolken und einzelne Schauer ab. Der Rest des Landes kommt entspannter weg. Viele Wolken zwar, aber meist trocken. Im Südwesten gibt's längere sonnige Phasen. Dazu angenehm warme 19 bis 24 Grad. Im Südwesten stellenweise sogar sommerliche 26 Grad.
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1: Ich bin Moritz Einzel. Der Titeltraum des SC Freiburg in der Europa League ist ausgeträumt. Der Fußball-Bundesligist aus dem Breisgau ist im Finale von Istanbul gegen Aston Villa letztlich chancenlos gewesen. 3:0 am Ende für das Team aus der englischen Premier League. Freiburgs Trainer Julian Schuster bei RTL.
3: Wir haben im Finale verloren. Das ist das, was für den Moment natürlich überwiegt und natürlich sehr schmerzt.
1: Für Aston Villa, den Club aus Birmingham, ist es der erste Europapokalsieg seit 1982. Damals war es der Europapokal der Landesmeister, die heutige Champions League. Der Führerschein soll günstiger werden. Dafür will die Bundesregierung sorgen und hat eine entsprechende Reform auf den Weg gebracht. Das betrifft unter anderem die Art des Theorieunterrichts. Verkehrsminister Schnieder.
4: Zurzeit ist Präsenzunterricht vorgeschrieben in den Fahrschulen. Das wird es auch künftig geben. Die Möglichkeit ist da, es wird aber keine Pflicht mehr sein. Fahrschülerinnen und Fahrschüler können sich auch, wie das zum Beispiel in Frankreich möglich ist, komplett digital, also per App, auf die theoretische Prüfung vorbereiten.
1: Bei der praktischen Ausbildung sollen viele Sonderfahrten wegfallen. Fahrschüler sollen auch an der Seite der Eltern ans Steuer dürfen, was die Fahrlehrer sehr kritisch sehen. Die deutsche Eishockey-Nationalmannschaft hat bei der WM in der Schweiz auch ihr viertes Vorrundenspiel verloren. Das Team von Bundestrainer Harold Kreis unterlag Titelverteidiger USA mit 3:4 nach Penalty-Schießen. Damit holte die DEB-Auswahl aber immerhin ihren ersten Punkt und hat weiter Chancen auf das Viertelfinale.

0: Heute Nacht beruhigt sich das Wetter nach und nach. Die Schauer verziehen sich Richtung Osten. Zwischendurch lockert es auf und stellenweise bildet sich etwas Nebel. Die Temperaturen sinken auf frische 11 bis 5 Grad. Tagsüber zeigt sich das Wetter ziemlich gemischt. Im Nordosten und Südosten wechseln sich Wolken und einzelne Schauer ab. Der Rest des Landes kommt entspannter weg. Viele Wolken zwar, aber meist trocken. Im Südwesten gibt's längere sonnige Phasen. Dazu angenehm warme 19 bis 24 Grad. Im Südwesten stellenweise sogar sommerliche 26 Grad.
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0: Ich bin Moritz Einzel. Der Bund steigt wohl beim deutsch-französischen Rüstungskonzern KNDS ein. Übereinstimmenden Berichten zufolge sollen beim geplanten Börsengang erstmal 40% erworben werden. Innerhalb weniger Jahre soll der Anteil auf 30% sinken, heißt es. KNDS stellt Waffensysteme wie zum Beispiel den Kampfpanzer Leopard 2 her. Die Bundesregierung will den Schutz der Bevölkerung im Verteidigungs- und Krisenfall stärken. Das Kabinett hat dafür Vorschläge von Innenminister Dobrindt beschlossen. Geplant sind unter anderem neue Fahrzeuge, zusätzliche Ausrüstung und Notfalllager mit wichtigen Materialien. Bis 2029 sollen insgesamt 10